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So höre denn, du Tröpfchen, du ungeschorenes Köpfchen,

0: chemiker, doktor und chemiker, bin Mathematiker und Arithmetiker, bin auch Grammatiker, so bin Ästhetiker, ferner Rhetoriker, großer Historiker, Astrolog, Philolog, Physiker, Geolog. Hierauf, Chorograph, Topograph, Kosmograph, Linguist, Jurist, Autorist, Empurist, Mal- und Plastiker, Fechter, Gymnastiker, Tänzer,
1: Magiana, oh Magiana, du mein Falles,
0: Gabriel, Sokrates und Aristoteles. Bin Dialektiker, Suchtdialektiker, weniger, Peripathetiker.